0: 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Das Publikum teilt sich in feindliche Lager.
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2: Probleme. 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
0: 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Schweift ihre Fantasie? 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
2: Verschluckt.
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Ich bin gespannt zu dienen.

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1: Was wollte der Direktor mit seiner langen Rede?
2: Er sprach sogar Griechisch.
1: Ich habe nichts verstanden.
0: Es handelt sich um Reformen bei den Schaustücken, die er noch vor seinem Tod einführen will. Ich vermute, Sie wollen jetzt auch Domestiken in den Opern auftreten lassen.

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